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Und hier ist Musik von Heini Totland mit Happy As I Am.

Wearing Out My Shoes, das war der Club der Belugas. 1A entspannt. 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Frank Sinatra hier bei uns jetzt mit Nothing But The Best.

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Hier sind die Smooth Jazz All-Stars mit Joy and Pain.

Getting Close. Musik war das von Dan Siegel. 1A entspannt. 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Und hier ist Ella Fitzgerald mit Taking a Chance on Love.

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Have You Met Miss Jones von Robbie Williams. 1A entspannt. 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Jetzt bei uns für Sie Darren Montemedi mit Dance With My Father.

What You Leave Behind, Musik von Dave Koss. 1A entspannt von 1A Radio. Hier sind Delikatessen mit That's All.

Das war That's All von Delikatessen. 1A entspannt. 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Musik jetzt von Bass mit Never Ending Story.

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Herzlich willkommen in der Hörbar auf 1A entspannt von 1A Radio. Guten Tag, den ganzen Tag. 1A entspannt.

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Und bei uns jetzt Candy Darfer mit For the Love of You.

So Documentary von Tyler Broughton war das. 1A entspannt. 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Jetzt Musik von Diana Krall mit Fly Me to the Moon.

0: Thank you. 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Anthony Wilson on the guitar. Jeff Hamilton. John Clayton, thank you and God bless you.
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How Sweet It Is. Das war Michael Bublé. 1A entspannt. 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Musik jetzt von Till Brönner mit And I Love Her.

Wine Lights von Rocco Ventra. 1A entspannt von 1A Radio. Hier ist Musik für Sie von Ray Charles mit It Had to Be You.

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Hello Young Lovers von Bobby Darin. 1A entspannt. 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Musik jetzt von Brenda Russell mit Let Somebody Know.

Das war Nanas Song von Nelson Rangel. 1A entspannt. 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Jetzt Musik für Sie von Nat King Cole mit Walking My Baby Back Home.

Walking My Baby Back Home. Musik war das von Nat King Cole. 1A entspannt. 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Herzlich willkommen zu einer weiteren Stunde in der Hörbar auf 1A entspannt von 1A Radio. Musik jetzt von Blue Soul Groove mit Soul Town.

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1: 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Hier ist James Farrelly mit In the Air Tonight.

Greg Adams war das mit dem Song Andrea. 1A entspannt von 1A Radio. Jetzt für Sie bei uns Tony Bennett mit Love Scene.

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schöne Musik. Extra für Sie, Every Minute, Every Hour war das von Dean Martin. 1A entspannt von 1A Radio. Und hier sind die Smooth Jazz All Stars mit Let's Get It Started.

Jenny Lattimore war das mit For You. 1A entspannt. 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Chris Barber jetzt bei uns mit Tishomingo Blues.

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remasterte Aufnahme von That's Life, natürlich von und mit Frank Sinatra. 1A entspannt von 1A Radio. Hier sind die Smooth Jazz All-Stars mit Tyron.

Acid Bossa, das war Markus Ariel. 1A entspannt von 1A Radio. Musik für Sie jetzt von Ella Fitzgerald mit Don't Be That Way.

Don't Be That Way war das von Ella Fitzgerald. 1A entspannt. 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Musik jetzt von Darren Mottamedi mit Relax Your Mind.

0: 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Herzlich willkommen zu einer weiteren Stunde der Hörbar hier auf 1A entspannt. Jeden Tag, den ganzen Tag.
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Musik jetzt bei uns von Bossa Nostra mit Roxanne.

Das war Musik von Jiva. Der Song I Realized. 1A entspannt. 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Jetzt Musik von Dave Brubeck mit My Romance.

You and I von Michael Bublé. 1A entspannt. 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Und hier ist Musik für Sie von Gianna mit My Everything.

0: A Rainbow von Melody Gardot.
1: 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Hier bei uns jetzt Ray Charles mit Let the Good Times Roll.

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Michael Bolton mit You Go To My Head. 1A entspannt. 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Und das ist Musik von Ken Navarro mit Lakes.

Wayman Tisdale war das mit Front Runner. 1A entspannt. 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

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Und hier ist Musik von Steve Cole, der Titel Waterfalls.

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Und wir versüßen Ihnen den Tag eine weitere Stunde in der Hörbar auf 1A entspannt von 1A Radio. Herzlich willkommen an Bord. Jetzt Musik von Anna Luca mit Desperately Trying.

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Hier ist Musik von Brenda Russell mit Make You Smile.

Brian Tarquin mit Freeway Jam. 1A entspannt von 1A Radio. Hier ist Musik von Jamie Cullum mit These Are The Days.

Moon, Musik von Dean Martin. 1A entspannt. 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Und hier ist Greg Adams mit Welcome to the Jungle.

Musik von Afonso mit Billy. 1A entspannt. 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Musik für Sie jetzt von Tony Bennett mit Stella by Starlight.

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It Ain't Necessarily So. Das war Frank Abrams. 1A entspannt von 1A Radio. Jetzt Musik von den Smooth Jazz All-Stars. Live Your Life.

Central Reservation. Das war Beth Orton. 1A entspannt. 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Und hier ist Ella Fitzgerald mit Dreams Are Made for Children.

Dreams are made for children. Das war Ella Fitzgerald. 1A entspannt. 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Und hier sind Chris Big Dog Davis, David Mann und Pamela Williams mit A Natural Woman.

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Herzlich willkommen in der Hörbar auf 1A entspannt von 1A Radio.

Liquid Music von Saint-Tropez Radio Lounge Chill Out Music Club. 1A entspannt. 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Musik für Sie von Billie Holiday mit April in Paris.

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Musik von Frank Sinatra mit Learning the Blues. 1A entspannt von 1A Radio. Und das ist Kirk Whalum mit Another Beautiful Day.

0: The Village war das von Lee Ritenour.
1: 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Und hier ist Michael Bublé mit Have I Told You Lately That I Love You?

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Chris Botti und René Allstedt mit Sunday Kind of Love. 1A entspannt. 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Und hier ist Linda Stephens mit Cry Me a River.

Das war AIM mit Good Disease. 1A entspannt. 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Jetzt für Sie Musik von Ray Charles. Hier ist er mit Alexander's Ragtime Band.

Das war Alexanders Ragtime Band von Ray Charles. 1A entspannt. 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Musik jetzt für Sie von Peter White. Hier ist Our Dance.

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Herzlich willkommen zu einer weiteren Stunde in der Hörbar auf 1A entspannt von 1A Radio. Und hier ist Bobby Ricketts mit The Way You Move. Viel Spaß dabei.

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Und hier ist Musik von Hans-Peter Salentin mit Landscape.

Musik von Carmen Questa-Lob mit Tell Me Something. 1A entspannt. 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Und hier sind Incognito mit That's the Way of the World.

I say a little prayer for you von Steve Tarell. 1A entspannt. 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Hier ist Dina Förster mit Fever.

0: You're the One. Das war Musik von Brian Culbertson.
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0: Hier ist Call Me Irresponsible von Michael Bublé.

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Someone to Watch Over Me, das war Nancy Wilson. 1A entspannt. 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Und hier ist Ben from Corduroy mit All You Need Is Love.

Italy war das von Derek Dawkins. 1A entspannt. 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Ein Klassiker, jetzt bei uns von Frank Sinatra. Hier ist Fly Me to the Moon.

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Unvergessbar, das war Frank Sinatra hier bei uns. 1A entspannt. 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Und hier ist ein Klassiker von Kenny G. Hier ist Songbird.

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2: 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Herzlich willkommen in der Hörbar auf 1A Entspannt von 1A Radio.

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Und hier sind die Smooth Jazz All-Stars mit Where is the Love?

The Dock of the Bay, Otis Redding. 1A entspannt von 1A Radio. Und hier ist Tony Bennett mit Dancing in the Dark.

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zwar It's Only a Paper Moon von Ella Fitzgerald. 1A entspannt. 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Jetzt bei uns Musik von Walter Beasley. Hier ist It Might Be You.

Funky Melody, das war James Sinclair. 1A entspannt von 1A Radio. Und hier ist Louis Armstrong mit On My Way.

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Ben Miller mit Joyrider. 1A entspannt von 1A Radio. Und hier ist Boney James mit The Total Experience.

0: Oh Sweet Oso. Das war Charisma.
1: 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Und hier ist Shirley Horn mit I Just Found Out About Love.

I Just Found Out About Love. Das war Shirley Horn. 1A entspannt. 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Und hier ist Musik von Jeff Golub mit Drop Top.

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Herzlich willkommen zu einer weiteren Stunde in der Hörbar auf 1A entspannt von 1A Radio.

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Musik jetzt von Bobby Lyle mit Arabian Nights.

0: Playing for Time. Musik war das hier bei uns von Akustik Ultimate. 1A entspannt. 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Jetzt Musik von Billie Holiday mit Taint Nobody's Business If I Do.
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Und es war Perdido Live von Duke Ellington. 1A entspannt. 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Und hier ist Chuck Löb für Sie mit Breathe Again.

Und das war Higher Calling von Dwayne Kerr. 1A entspannt. 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Musik für Sie jetzt von Madeleine Peru mit The Summer Wines.

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Der King Elvis Presley, unverkennbar mit seinen Blue Suede Shoes. 1A entspannt. 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Hier ist Musik von Chuck Mangione mit Feels So Good.

We Belong Together. Musik war das von Chris Big Dog Davis, David Mann und Pamela Williams. 1A entspannt. 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Jetzt Song for You. Hier ist Michael Bublé.

Song for You, das war Michael Bublé. 1A entspannt. 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Und hier ist Musik von Lenny Marcus mit It Was Only a Dream.

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Hier ist Musik von Rahsaan Patterson mit That's the Way. Herzlich willkommen zu einer weiteren Stunde der Hörbar hier auf 1A entspannt. Jeden Tag, den ganzen Tag.

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Und hier ist Brenda Russell für Sie mit It's a Jazzy Day.

war das. Musik von Noel El Movi. 1A entspannt. 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Jamie Cullum jetzt mit Singin' in the Rain.

Don't Take Your Love From Me, das war Etta James. 1A entspannt. 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Und das ist Musik von Steve Oliver. Hier ist Magic World.

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Das war Musik von Billy Preston. 1A entspannt von 1A Radio. Hier ist Louis Armstrong für Sie mit Swing Low, Sweet Chariot.

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Blue Skies von Frank Sinatra. 1A entspannt. 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Und hier ist Darren Mottamedi mit Pascha.

Und das war Baby Colby mit Cruisin' FM. 1A entspannt. Von 1A Radio. Ain't What You Do. Hier ist Ella Fitzgerald.

Ain't What You Do, das war Ella Fitzgerald hier bei uns. 1A entspannt von 1A Radio. Hier ist Musik von Brian O'Neill mit On the Path.

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Und wir versüßen Ihnen den Tag eine weitere Stunde in der Hörbar auf 1A entspannt von 1A Radio. Herzlich willkommen an Bord.

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George Benson und Al Jarreau im Duett jetzt mit Morning. Guten Morgen.

Enough is Enough. Vorne mit Dennis Taylor. 1A entspannt. 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Und hier ist Ray Charles mit I Got a Woman.

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My Blue Heaven von Teddy Wilson war das. 1A entspannt von 1A Radio. Musik jetzt für Sie von Kyle Eastwood und Diana mit Why Can't We Live Together?

Es war Paul Hardcastle mit Serenity. 1A entspannt. 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

0: Home von Michael Bublé.
1: 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Hier sind Chris Big Dog Davis, Eddie Backus Jr. und Ron Law mit Your Precious Love.

0: Die Birds of a Feather mit See You Soon. 1A entspannt von 1A Radio. Michael Bublé jetzt für Sie mit Can't Buy Me Love.
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Can't Buy Me Love von Michael Bublé. 1A entspannt. 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Musik für Sie jetzt von Billy Cobham mit Shadow.

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Herzlich willkommen in der Hörbar auf 1A entspannt von 1A Radio. Jetzt Musik von Jojo Effect mit I shouldn't, I wouldn't.

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Hier ist schöne Musik von Bob Baldwin mit Give In To Love.

Golden Time of Day, das waren die Smooth Jazz All-Stars. 1A entspannt. 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Jetzt bei uns Musik für Sie von Robbie Williams mit I Will Talk and Hollywood Will Listen.

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Und das war Musik von Billie Holiday mit I Didn't Know What Time It Was. 1A entspannt. 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Hier ist Musik von Les Sablaires mit Biggest Part of Me.

Musik von Angela Boffel bei uns mit Love Changes. 1A entspannt. 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Jetzt bei uns für Sie Louis Armstrong mit C'est si bon, it's so good.

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Nora Jones mit Don't Know Why. 1A entspannt. 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Musik für Sie jetzt von Chuck Loeb mit Blue Kiss.

0: Where is the Love von Rocco Ventrella war das. 1A entspannt. 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Und hier ist Ella Fitzgerald mit Witchcraft.
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1958 live aufgenommen in Chicago. Das war Witchcraft von Ella Fitzgerald. 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Herzlich willkommen zu einer weiteren Stunde in der Hörbar auf 1A Entspannt von 1A Radio. Und hier ist Jeff Kashiwa mit The Power of Midnight.

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Und hier ist Musik von Peter White mit Always Forever.

Jeff Cascaro war das mit Love is in the Air. 1A entspannt von 1A Radio. Und hier ist Musik von Anita O'Day mit 10 Cent a Dance.

Musik von Johnny Dankworth and his Orchestra war das mit Perdido. 1A entspannt. 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Jetzt bei uns Musik von Marcus Johnson mit 18th M.

Evil Was Her Name. Das war Pete Alderton. 1A entspannt. 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Und hier ist schöne Musik von Ray Charles mit What I Say.

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Musik war das von Sarah Vaughan mit Lullaby of Birdland. 1A entspannt von 1A Radio. Und hier ist Berg and the Virtual Band mit Can't Take My Eyes Off You.

Das waren Shack Attack mit Lovely Day. 1A entspannt. 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Und hier ist Chris Barber mit Magnolia's Wedding Day.

Musik von Chris Barber war das mit Magnolia's Wedding Day. 1A entspannt von 1A Radio. Das ist Musik von Brian Tarkin mit Freeway Jam.

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Herzlich willkommen zu einer weiteren Stunde der Hörbar hier auf 1A entspannt. Jeden Tag, den ganzen Tag. Und hier ist Musik von Cloud9 mit Duffy's Theme.

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Und hier sind die Smooth Jazz All-Stars mit Where is the Love?

Unverkennbar. Mezzo Forte mit Nightfall. 1A entspannt. 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Und hier ist Musik von Delikatessen mit Angel Eyes.

Jojo von Lester Young war das. 1A entspannt von 1A Radio. Hier sind die Smooth Jazz All Stars mit Find Your Way Back to My Life.

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Solitude war das von Billie Holiday. 1A entspannt. 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Und hier ist Billy Cobham mit Now That You've Gone.

A Love That Will Last. Das war René Allstedt. 1A entspannt. 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Louis Armstrong wartet auf den Zug mit This Train.

Zug von Louis Armstrong mit This Train. 1A entspannt. 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Musik jetzt von Baby Colby mit Cruisin' FM.

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Und wir versüßen Ihnen den Tag eine weitere Stunde in der Hörbar auf 1A entspannt von 1A Radio. Herzlich willkommen an Bord. Bob Taylor und Jeff Taylor jetzt bei uns mit Kawenga.

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Und hier sind Culture Chick mit Wicked Game. No.

Tom Grant mit Delicioso. 1A entspannt. 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Ein Klassiker von Frank Sinatra, jetzt hier bei uns. Hier ist das Theme from New York, New York.

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Das war Musik von Peggy Lee, der Song Black Coffee. 1A entspannt. 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Musik von der Banda Brasileira mit Nothing Compares to You.

Es war Paul Hardcastle mit Serenity. 1A entspannt von 1A Radio. Und hier ist Musik von Anita O'Day mit My Heart Belongs to Daddy.

Johnny Desmond war das mit This Can't Be Love. 1A entspannt. 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Und hier ist Aaron Neville für Sie mit The Very Thought of You.

George Duke mit Someday. 1A entspannt. 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Und hier ist Musik von Jamie Cullum mit If I Ruled the World.

If I Ruled the World. Das war Jamie Callum hier bei uns. 1A entspannt von 1A Radio. Und hier ist Charisma für Sie mit Oh Sweet Oh So.

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Herzlich willkommen in der Hörbar auf 1A entspannt von 1A Radio. Und hier ist Musik von Greg Adams mit Andrea.

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Und hier ist Musik von Nick Colioni für Sie mit It's Gonna Be Alright.

Central Reservation. Das war Beth Orton. 1A entspannt. 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Und jetzt das Dog Beavers Rovira Jazz Orchestra mit Hush, Little Baby.

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Es war Steve Tyrell mit Alfie. 1A entspannt von 1A Radio. Und hier sind Matteo Flowers mit Boots Are Knocking.

Musik von Brian Tarquin war das mit Darlin' Darlin' Baby. 1A entspannt von 1A Radio.

Mr. Bojangles, das war Robbie Williams. 1A entspannt von 1A Radio. Hier sind Everett Harp mit Rock With You.

Amazing Grace von Dorothy Collins. 1A entspannt von 1A Radio. Und hier ist Michael Bublé mit You Don't Know Me.

You Don't Know Me, das war Michael Bublé. 1A entspannt. 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Hier sind Huge Groove mit It's Only Rain featuring Chioma für Sie.

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Herzlich willkommen zu einer weiteren Stunde in der Hörbar auf 1A entspannt von 1A Radio. Und jetzt bei uns Musik von Kaney Cole mit You've Made Me So Very Happy.

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Und hier ist Ben from Corduroy mit All You Need Is Love.

Aqualung war das von Molchiba. 1A entspannt. 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Musik jetzt bei uns von Ken Miller mit Natural Swing.

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You Hit The Spot, das war Ella Fitzgerald. 1A entspannt. 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Jetzt Musik von JoJo Effect mit I Shouldn't, I Wouldn't.

George Benson und El Giro mit The Morning. 1A entspannt. 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Hier ist Dirk Etienne mit dem Frank Sinatra-Klassiker Summer Wind.

Darren Mottamidi mit Heads or Tails. 1A entspannt. 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Hier ist Musik von Frank Sinatra mit The Girl from Ipanema.

A Girl from Ipanema, das war Frank Sinatra. 1A entspannt. 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Hier ist Musik von Steve Oliver mit Long Road.

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Herzlich willkommen zu einer weiteren Stunde der Hörbar hier auf 1A entspannt. Jeden Tag, den ganzen Tag.

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Hier sind die Smooth Jazz All-Stars mit Poison.

You're the One, das war Musik von Brian Culbertson. 1A entspannt von 1A Radio. Und hier ist Musik von Johnny Dankworth and his Orchestra mit Just a Sittin' and a Rockin'.

Baby, It's Cold Outside. Musik war das von Dean Martin. 1A entspannt. 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Musik jetzt für Sie von Kyle Eastwood und Diana mit Why Can't We Live Together?

Die Banda Brasileira waren das mit Walking on the Sun. 1A entspannt. 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Hier ist Musik von Delikatessen mit I Fall in Love Too Easily.

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Solitude war das von Django Reinhardt. 1A entspannt von 1A Radio. Musik jetzt von Dan Siegel. Hier ist Crossroads.

Alex Backman war das mit The Lone Crusader. 1A entspannt. 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Crazy Love. Jetzt bei uns von Michael Bublé.

Crazy Love von Michael Bublé. 1A entspannt von 1A Radio. Hier ist Musik von Torquato Mariano mit Ipanema Sunset.

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Und wir versüßen Ihnen den Tag eine weitere Stunde in der Hörbar auf 1A entspannt von 1A Radio. Herzlich willkommen an Bord. Hier ist Musik von Billy Preston mit Getting It On.

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Und hier ist Jeff Kashiwa mit The Power of Midnight.

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Die Satin Doll kommt jetzt von Ella Fitzgerald.

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Der Titel Cruel Jewel von Louis Armstrong. 1A entspannt von 1A Radio. Und hier sind die Smooth Jazz All Stars mit einem Cover von den Black Eyed Peas. Der Titel Don't Lie.

Christina Förster mit Fever. 1A entspannt. 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Dirk Etienne, jetzt für Sie mit I Get a Kick Out of You.

Wait till I put on my crown. Das war Dorothy Collins. 1A entspannt. 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Kim Waters jetzt für Sie mit Secret Told.

Das war Musik von Bruce and Rose mit Funky and Blue. 1A entspannt von 1A Radio. Und hier ist die One Finger Melody von Frank Sinatra.

Die One Finger Melody von und mit Frank Sinatra. 1A entspannt. 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Und hier ist Donna Gartier mit Loving You is Sweeter Than Ever.

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Herzlich willkommen in der Hörbar auf 1A entspannt von 1A Radio. Musik jetzt bei uns von Bossa Nostra mit Roxanne.

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Hier sind Cool und Clean mit Sunrise.

Chaka Khan mit Tell Me Something Good im Original bei uns von den Smooth Jazz All-Stars. 1A entspannt. 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Musik jetzt für Sie von Diana Krall mit They Can't Take That Away From Me.

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Das war Say CC para Vigo Me Voy von Glenn Miller. 1A entspannt. 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Jetzt Musik von Jeff Cascaro. Hier ist Love is in the Air.

Arquores war das bei uns mit Horse with No Name. 1A entspannt von 1A Radio. Und hier sind Delikatessen mit Do It Again.

My King of Love, Patti Page. 1A entspannt. 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Jetzt Theo Bishop mit Tonight's the Night.

No Mercy for Me, Mario Biondi. 1A entspannt. 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Und hier ist Chris Barber mit Magnolia's Wedding Day.

Musik von Chris Barber war das mit Magnolia's Wedding Day. 1A entspannt von 1A Radio. Musik jetzt für Sie von Brian Tarkin mit You Know What I Mean.

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Herzlich willkommen zu einer weiteren Stunde in der Hörbar auf 1A entspannt von 1A Radio. Und hier ist Angela Boffel mit Love in Slow Motion.

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Und hier ist Musik von Wayman Tisdale mit Love Play.

0: Victor Haynes war das mit You Won't Make Me Cry.
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0: Hier ist schöne Musik von Nat King Cole mit Sweet Lorraine.

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Moonlight in Vermont war das von Ella Fitzgerald. 1A entspannt von 1A Radio. Und hier ist Musik von AIM mit Good Disease.

Noch wir sind da mit Living So Fast. 1A entspannt. 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Und hier ist Louis Armstrong für Sie mit Go Down Moses.

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Das war Steve Tyrell mit Alfie. 1A entspannt. 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Die Smooth Jazz All-Stars jetzt als nächstes bei uns mit Me and Mrs. Jones.

Your Precious Love. Musik war das von Chris Big, Doc Davis und Eddie Backus Jr. 1A entspannt von 1A Radio. Jetzt bei uns für Sie Nancy Wilson mit Miss Otis Regrets.

Miss Otis Regrets, das war Nancy Wilson. 1A entspannt. 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Musik jetzt von Till Brönner mit And I Love Her.

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Herzlich willkommen zu einer weiteren Stunde der Hörbar hier auf 1A entspannt. Jeden Tag, den ganzen Tag. Das ist schöne Musik von David Sanborn jetzt für Sie mit This Masquerade.

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Hier ist John Lucien mit The Look of Love.

What You Leave Behind, Musik von Dave Koss. 1A entspannt. 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Carmen McRae jetzt bei uns mit Blue.

0: Don't Stop the Music. Eine wunderbare Interpretation von Jamie Cullum.
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0: Musik jetzt von Brian Culbertson mit Let's Get Started.

My Baby Just Cares For Me von Brandon Fellow. 1A entspannt. 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Und hier ist Frank Sinatra mit Count Basie und his orchestra mit The Rest Is Yet To Come.

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Moments von David Brubeck and the Dave Brubeck Quartet. 1A entspannt. 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Hier ist Musik von Brian O'Neill mit On the Path.

Hyde Park, the AO Song von Jeff Kashiwa. 1A entspannt von 1A Radio.

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Und wir versüßen Ihnen den Tag eine weitere Stunde in der Hörbar auf 1A entspannt von 1A Radio. Herzlich willkommen an Bord. Hier ist Nesta Torres mit Velvet Nights.

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Musik jetzt für Sie von Lou Barry mit Message in a Bottle.